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1: Ein Kilogramm Butter, ein Liter Milch, drei Eier, 90 Gramm Butter, Salz und Muskatnuss. Ich wiederhole, ein Kilogramm Butter, ein Liter Milch, drei